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1: Am 27. September wird in Basel Stadt und in Basel Landschaft abgestimmt. Direkt drei kantonale Vorlagen stehen dabei im Fokus. In Basel Stadt geht es um die Anti-Chaoten-Initiative und um das geplante Sammlungszentrum. In Basel Land steht die Mehrwertabgabe-Initiative mit dem Gegenvorschlag vom Landrat zur Abstimmung. Wir schauen uns jetzt die Vorlage von Basel Stadt an und was dafür und dagegen spricht. Anti-Chaoten-Initiative. Bei der kantonalen Volksinitiative Ja zur Durchsetzung von Recht und Ordnung, Nein zum Chaotentum, besser bekannt auch als Anti-Chaoten-Initiative, geht es vor allem darum, wer für Schäden und zusätzliche Polizeikosten nach Demonstrationen aufkommen sollte. Die Initiative fordert, dass Personen, die bei einer unbewilligten Demo Gewalt anwenden oder Sachschäden verursachen, stärker zur Verantwortung gezogen sollen werden und vor allem sollen zahlen. Zudem sollen die Regeln für Demonstrationen verschärft werden. Konkret geht es unter anderem um die Bewilligungspflicht und darum, dass Behörden bei Verstößen konsequenter durchgreifen können. Der Hintergrund ist, dass 2025 Basel-Stadt insgesamt 394 Demonstrationen, Kundgebungen und Mahnwachen registriert haben. Davor 86 ohne Bewilligungsgesuch. Seit 2018 sind laut dem Initiativenkomitee rund 700 unbewilligte Kundgebungen zustande gekommen. Argument von den BefürworterInnen. Die BefürworterInnen finden, wer bei einer Demo randaliert, Sachen kaputt macht oder Gewalt anwendet, sollte auch für die verursachten Kosten aufkommen. Sachschäden und Polizeikosten sollten nicht einfach beim Staat und damit bei der Allgemeinheit landen. Bei unbewilligten Demos sollte zudem konsequenter durchgegriffen werden. Argument von den GegnerInnen. Die GegnerInnen finden die Initiative zu streng und befürchten, dass auch friedliche Demonstrierende oder Organisationen betroffen werden können. Sie sagen, dass die Initiative die Meinungs- und Versammlungsfreiheit einschränken und DemoveranstalterInnen mit zusätzlichen Kosten belasten würden. Der Parolenspiegel. Der Grosse Rot empfiehlt Nein zur Initiative zu stimmen. Für die Initiative ist die SVP und FDP, gegen die Initiative ist die SP, die Grüne, BASTA, die GLP, Mitte und die LDP. Sammlungszentrums-Volksinitiative. Das Wichtigste in Kürze. Bei der Sammlungszentrum-Volksinitiative geht es um die Frage, wo Basel Stadt ihre wichtigsten Kulturgüter und Sammlungen in Zukunft lagern soll. Die Initiative fordert, dass dafür das Rundhofgebäude, also die Messehalle 2 von der MCH Group, zu einem zentralen Sammlungszentrum umgenutzt wird. Dort sollen das Depot und Werkstätte für das Historische Museum, Staatsarchiv und die Universitätsbibliothek geben. Heute sind die Sammlungen auf verschiedene Standorte verteilt. Für das Staatsarchiv ist bereits ein Neubau im St. Johann geplant, während der Kanton für den Sonderbestand von der Universitätsbibliothek einen Neubau bei der Hebelschanze plant. Genau diesen Neubau will die Initiative verhindern, auch will die betroffene Grünfläche geschützt werden. Hintergrund ist auch, dass der Baurechtsvertrag von der MCH Group für die Messehalle 2 2031 auslaufen wird. Die MCH Group hat allerdings die Option, den Vertrag um 20 Jahre bis 2051 zu verlängern. Die Halle wird aktuell unter anderem für die Art Basel und andere grosse Events gebraucht. Laut der Initiative würden die Events aber nicht betroffen werden und könnten auf andere Gebäude ausweichen. Argument von den BefürworterInnen. Die BefürworterInnen wollen die Grünfläche bei der Hebelschanze erhalten und lieber die bestehende Messehalle 2 umnutzen, statt ein neues Gebäude zu bauen. Sie finden, dass die Halle genug Platz für Depots und Arbeitsräume bietet und es so sinnvoller genutzt werden könnte. Das Argument von den GegnerInnen. Die GegnerInnen sagen, dass die Messehalle 2 baulich und technisch nicht für ein Sammlungszentrum ausgelegt ist. Für wertvolle Kulturgüter braucht es unter anderem spezielle Klima- und Sicherheitsbedingungen, was einen teuren Umbau nötig machen würde. Zudem nutzt die MCH Group die Halle weiterhin für grosse Veranstaltungen wie die Art Basel. Der Parolenspiegel, der Grosse Rot empfiehlt Nein bei der Initiative abzustimmen. Für die Initiative ist keine Partei. Gegen die Initiative ist die SVP, die LDP, die FDP, die Mitte, die GLP, EVP, die Grüne und die BASTA. Das sind die Vorlagen von Baselstadt im Fokus gewesen. Wenn du auch mehr von den Vorlagen von Basel-Land wissen willst, hörst du die am Viertel ab 9 und am Viertel ab 5. Für Radio X, Neva Flierl.
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1: Am 27. September wird in Basel-Stadt und in der Basel-Landschaft abgestimmt. Direkt drei kantonale Vorlagen stehen dabei im Fokus. In Basel-Stadt geht es um die Anti-Chaoten-Initiative und um das geplante Sammlungszentrum. In Basel-Biet steht Mehrwertsabgabe-Initiative mit dem Gegenvorschlag vom Landrat zur Abstimmung. Wir schauen uns jetzt die Vorlage von Basel-Land an und was dafür und dagegen spricht. Die Mehrwertsabgabe-Initiative. Das Wichtigste in Kürze. Bei der Mehrwertsabgabe-Initiative geht es darum, wie viel Grundeigentümer abgeben müssen, wenn ihr Grundstück durch eine Um- oder Aufzonung deutlich mehr Wert bekommt. Bei einer Aufzonung darf zum Beispiel plötzlich höher oder dichter gebaut werden. Bei einer Umzonung ändert sich die Nutzung vom Land, zum Beispiel von einer Gewerbe- zu einer Wohnzone. Beides kann den Wert vom Grundstück erhöhen. Heute gilt im Baselbiet, bei neuen Einzonungen wird grundsätzlich 20% vom Planungsmehrwert abgeschöpft. Bei Um- und Aufzonungen können die Gemeinde selber entscheiden, ob und wie hoch sie eine Abgabe verlangen. Die Initiative «Fairer Kompromiss bei den Mehrwertsabgaben» will die Belastung für Grundeigentümer begrenzen. Der Gegenvorschlag vom Landrat will dagegen auch bei Auf- und Umzonungen eine Mindestabgabe von 20%. Die Gemeinde könnte den Satz bis auf 40% erhöhen. Am Schluss entscheidet das Stimmvolk, ob die Initiative den Gegenvorschlag oder die bisherige Regelung gilt. Argument von den BefürworterInnen. BefürworterInnen von der Initiative finden, dass die Grundeigentümer durch die Mehrwertsabgabe stark belastet werden. Sie wollen die Abgabe begrenzen, damit Investitionen und vor allem der Wohnungsbau nicht unnötig erschwert werden. Sie argumentieren auch, dass Grundeigentümer bereits mit anderen Steuern belastet sind. Argument von den Gegnerinnen. Die Gegnerinnen von der Initiative sagen, dass die Gemeinde selber entscheiden sollte, wie hoch die Mehrwertsabgaben bei Um- und Aufzonungen sind. Sie wollen also den bisherigen Spielraum von der Gemeinde erhalten. Argument von den BefürworterInnen vom Gegenvorschlag. Die BefürworterInnen vom Gegenvorschlag sind der Meinung, es sei der bessere und rechtlich sichere Weg, weil er auch Aufzonungen berücksichtigt. Bei Um- und Aufzonungen würden die Einnahmen zudem bis zu 90% an die Gemeinde und zu 10% in den Kanton fließen. Argument von den GegnerInnen vom Gegenvorschlag. Die Gegnerinnen vom Gegenvorschlag finden, dass auch dieser Vorschlag die Gemeindeautonomie zu stark einschränkt. Sie sagen, die Gemeinde wüsste selber am besten, wie hoch die Abgabe bei ihnen vor Ort soll sein. Der Parolenspiegel, die Regierung und der Landrat empfehlen den Gegenvorschlag. Für die Initiative und gegen den Gegenvorschlag sind SVP und die FDP wie auch die Wirtschaftskammer und der Hauseigentümerverband. Gegen die Initiative und für den Gegenvorschlag sind SVP, die Grünen, die GLP und EFP. Das sind die Vorlagen von Basel-Land im Fokus gewesen. Wenn du auch mehr von den basel-städtischen Vorlagen willst wissen, hörst du die am Viertel ab 7 und am Viertel ab 12. Für Radio X, Neva Flirl.
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4: Sonntag, 13. September 2026. Herzlich willkommen bei EverX Green. Am Mikrofon ist der Pascal Hinninger. Dass das in Big Country vor genau 40 Jahren in die britischen Charts eingestiegen bis auf Platz 19 kommt, One Great Thing.

Ebenfalls genau 40 Jahre alt, Ecstasy mit Grass, bis auf Platz 100 gekommen, immerhin in den UK-Charts. Wesentlich erfolgreicher ist folgender Titel, Talking Heads mit Wild Wild Life, ebenfalls aus dem 86, Platz 43 UK-Charts, Platz 25 USA und sogar Platz 2 hat es gegeben in Neuseeland.

Es ist ja alles aus dem 86, wo heute kommt, stelle ich da gerade fest. Rod Stewart, Another Heartache, ebenfalls aus dem 86, Platz 54 UK Charts, Platz 52 USA, die sind sich also praktisch einig gewesen im Beliebtheitsgrad von dem Titel. Weiter geht's mit Hollywood Beyond. Die haben mit What's the Color of Money ihren grössten Hit gelandet. Nachfolgesingle zu dem Titel heisst No More Tears. Der Titel hat es bis auf Platz 47 geschafft in den UK-Charts und immerhin Platz 23 hat es in Belgien.

Stop. Timex Social Club sind das gewesen mit Rumors. Ebenfalls aus dem 86 bis auf Platz 13 gekommen in der UK und bis auf Platz 8 in den US-Charts. Wir machen weiter mit einem Stock Aitken Waterman Block. Das Produzententeam war auch im 86 sehr aktiv gewesen. Wir fangen an mit einem kleinen Hit von der OG Brown. 100% Pure Pain hat es bis auf Platz 97 geschafft in den UK-Charts.

Das ist die zweite Nummer von unserem Stock-Aitken Waterman-Blog. Hazeldine mit Stand Up ist bis auf Platz 79 gekommen. Stock-Aitken Waterman im 86, das ist einer der grössten Hits von einer überhaupt. Mel & Kim, Showing Out, Get Fresh at the Weekend, bis auf Platz 3 gekommen in den UK-Charts, 78 USA und 1 Switzerland.

Der Abschluss vom Stock Aitken Waterman Block bilden Dead or Alive, Brand New Lover haben wir gehört, bis auf Platz 31 gekommen in der UK, Platz 15 US und 2 japanische Charts. Weiter mit einer High-Energy-Hymne Man to Man Meet Man Parish mit Male Stripper im Bump and Grind Mix ist bis auf Platz 4 gekommen in den UK-Charts.

Male Stripper im Bump and Grind Mix aus dem 86 von Man to Man Meet Man Parish. Das ist es leider fast schon wieder gesehen für diese Woche Everix Green. Am Mikrofon ist Pascal Hinengel. Einen haben wir noch. Nämlich der Paul Hardcastle mit Fooling Yourself bis auf Platz 51 in den UK Charts. Paul Hardcastle, Fooling.

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1: Am 27. September wird in Basel-Stadt und in Basel-Landschaft abgestimmt. Direkt drei kantonale Vorlagen stehen dabei im Fokus. In Basel-Stadt geht es um die Anti-Chaoten-Initiative und um das geplante Sammlungszentrum. In Basel-Land steht die Mehrwertabgabe-Initiative mit dem Gegenvorschlag vom Landrat zur Abstimmung. Wir schauen uns jetzt die Vorlage von Basel-Stadt an und was dafür und dagegen spricht. Anti-Chaoten-Initiative. Bei der kantonalen Volksinitiative Ja zur Durchsetzung von Recht und Ordnung, Nein zum Chaotentum, besser bekannt auch als Anti-Chaoten-Initiative, geht es vor allem darum, wer für Schäden und zusätzliche Polizeikosten nach Demonstrationen aufkommen sollte. Die Initiative fordert, dass Personen, die bei einer unbewilligten Demo Gewalt anwenden oder Sachschäden verursachen, stärker zur Verantwortung gezogen sollen werden und vor allem sollen zahlen. Zudem sollen die Regeln für Demonstrationen verschärft werden. Konkret geht es unter anderem um die Bewilligungspflicht und darum, dass Behörden bei Verstößen konsequenter durchgreifen können. Der Hintergrund ist, dass 2025 Basel-Stadt insgesamt 394 Demonstrationen, Kundgebungen und Mahnwachen registriert haben. Davor 86 ohne Bewilligungsgesuch. Seit 2018 sind laut dem Initiativenkomitee rund 700 unbewilligte Kundgebungen zustande gekommen. Argument von den BefürworterInnen. Die BefürworterInnen finden, wer bei einer Demo randaliert, Sachen kaputt macht oder Gewalt anwendet, sollte auch für die verursachten Kosten aufkommen. Sachschäden und Polizeikosten sollten nicht einfach beim Staat und damit bei der Allgemeinheit landen. Bei unbewilligten Demos sollte zudem konsequenter durchgegriffen werden. Argument von den GegnerInnen. Die Gegnerinnen finden die Initiative zu streng und befürchten, dass auch friedliche Demonstrierende oder Organisationen betroffen werden können. Sie sagen, dass die Initiative die Meinungs- und Versammlungsfreiheit einschränken und DemoveranstalterInnen mit zusätzlichen Kosten belasten würden. Der Parolenspiegel. Der Grosse Rot empfiehlt Nein zur Initiative zu stimmen. Für die Initiative ist die SVP und FDP, gegen die Initiative ist die SP, die Grüne, BASTA, die GLP, Mitte und die LDP. Sammlungszentrums-Volksinitiative. Das Wichtigste in Kürze. Bei der Sammlungszentrum-Volksinitiative geht es um die Frage, wo Basel-Stadt ihre wichtigsten Kulturgüter und Sammlungen in Zukunft lagern soll. Die Initiative fordert, dass dafür das Rundhofgebäude, also die Messehalle 2 von der MCH Group, zu einem zentralen Sammlungszentrum umgenutzt wird. Dort sollen das Depot und Werkstatt für das Historische Museum, Staatsarchiv und die Universitätsbibliothek geben. Heute sind die Sammlungen auf verschiedene Standorte verteilt. Für das Staatsarchiv ist bereits ein Neubau im St. Johann geplant, während der Kanton für den Sonderbestand von der Universitätsbibliothek einen Neubau bei der Hebelschanze plant. Genau diesen Neubau will die Initiative verhindern, auch will die betroffene Grünfläche geschützt werden. Hintergrund ist auch, dass der Baurechtsvertrag von der MCH Group für die Messehalle 2 2031 auslaufen wird. Die MCH Group hat allerdings die Option, den Vertrag um 20 Jahre bis 2051 zu verlängern. Die Halle wird aktuell unter anderem für die Art Basel und andere grosse Events gebraucht. Laut der Initiative würden die Events aber nicht betroffen werden und könnten auf andere Gebäude ausweichen. Argument von den BefürworterInnen. Die BefürworterInnen wollen die Grünfläche bei der Hebelschanze erhalten und lieber die bestehende Messehalle 2 umnutzen, statt ein neues Gebäude zu bauen. Sie finden, dass die Halle genug Platz für Depots und Arbeitsräume bietet und es so sinnvoller genutzt werden könnte. Das Argument der GegnerInnen. Die GegnerInnen sagen, dass die Messehalle 2 baulich und technisch nicht für ein Sammlungszentrum ausgelegt ist. Für wertvolle Kulturgüter braucht es unter anderem spezielle Klima- und Sicherheitsbedingungen, was einen teuren Umbau nötig machen würde. Zudem nutzt die MCH Group die Halle weiterhin für grosse Veranstaltungen wie die Art Basel. Der Parolenspiegel. Der Grosse Rot empfiehlt Nein bei der Initiative abzustimmen. Für die Initiative ist keine Partei. Gegen die Initiative ist die SVP, die LDP, die FDP, die Mitte, die GLP, EVP, die Grüne und die BASTA. Das sind die Vorlagen von Baselstadt im Fokus gewesen. Wenn du auch mehr von den Vorlagen von Baselland wissen willst, hörst du die am Viertel ab 9 und am Viertel ab 5. 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
2: Es ist Sonntag, der 13. September, und das ist der Wochenrückblick mit folgenden Themen. Die neue PISA-Studie ist draussen. Der grosse Rot ist zurück aus der Sommerpause und behandelt unter anderem den Hitzesommer 26. Basel-Stadt präsentiert das Budget für das Jahr 27. Die Uni Basel verzeichnet einen Rekordstart und freie Wohnungen werden in der Schweiz noch knapper.
3: Am Dienstag sind die PISA-Resultate von 2025 rausgekommen. Die Schweiz bleibt dabei im internationalen Vergleich stark, kommt in Mathematik sogar unter die Top 10. Die Lesen- und Rechenkompetenzen sind aber im Vergleich zu den letzten Jahren zurückgegangen. Die Lücke zwischen den privilegierten und weniger privilegierten SchülerInnen ist seit den letzten Resultaten zurückgegangen. Das liegt aber daran, dass die privilegierten SchülerInnen sich verschlechtert haben.
2: Der Hitzesommer 26 ist im Grossen Rot intensiv behandelt worden. Nachdem der Grosse Rot am Mittwoch aus der Sommerpause zurückgekehrt ist, hat der Regierungsrat mehrere Fragen aus dem Grossen Rot zum Hitzesommer 26 beantwortet und Massnahmen präsentiert. So ist geplant, mehr Bäume und Schattenplätze in der Stadt zu schaffen. Bei Gebäuden soll in Zukunft Hitzeschutzfolie für Fenster und mehr Klimaanlagen zum Einsatz kommen. Auch der Schutz vom Pflegepersonal bei der vergangenen Hitze war ein Thema. So soll das Pflegepersonal mit angepassten Arbeitsabläufen das Verteilen von Wasser und Kühltüchern unterstützt werden.
3: Am Donnerstag hat der Kanton Basel-Stadt das Budget 2027 vorgestellt. Sie planen mit einem Überschuss von 43 Millionen Franken. Ab 2028 rechnen sie hingegen mit einem Defizit. Neu haben sie jetzt Schwerpunkte wie Klimaschutz, Sicherheit oder Kulturangebot definiert, die prioritär finanziert werden sollen. Sie merken an, dass durch die steigenden Gewinnsteuern es eine grössere Abhängigkeit von den Unternehmen gibt. Die Regierungsrätin und Vorsteherin vom Finanzdepartement, Tanja Soland, fasst das neue Budget so zusammen.
4: Ja, wir können wieder mal ein ausgeglichenes Budget präsentieren. 43 Millionen plus, das ist aber weniger als auch schon. Die Unternehmenssteuern steigen sehr stark an. Das ist erfreulich, aber der Aufwand, der steigt eben auch. Wir haben gemerkt, dass der Handlungsspielraum enger wird und wir möchten jetzt mehr priorisieren. Also im Moment sieht es so aus, dass wir ab 28 Defizit haben. Von rund 70 Millionen, weil der Aufwand einfach zu stark steigt und die Unternehmenssteuern, die können wir nicht so beeinflussen.
3: Sagt Regierungsrätin und Vorsteherin vom Finanzdepartement Tanja Soland.
2: Rekord zum Semesterstart an der Uni Basel. Am Montag starten über 13'000 Studierende und Doktorierende an der Uni Basel. So viel wie noch nie. Das teilt die Uni Basel am Donnerstag in einer Medienmitteilung mit. Im Bachelor sind vor allem Psychologie, Rechts- und Wirtschaftswissenschaften beliebt. Im Master sind zusätzlich Informatik, Infektionsbiologie und Drug Science beliebt. Rund die Hälfte der Studierenden stammt aus der Nordwestschweiz. Unter anderem aus dem Kanton Basel-Stadt mit 21% Studierenden und 14% Studierenden aus dem Kanton Basel-Land.
3: Freie Wohnungen werden in der Schweiz noch knapper. Erstmals seit Jahren sind weniger als 1% von allen Wohnungen in der Schweiz leer. Das informiert das Bundesamt für Statistik am Donnerstag. So sind laut dem Bundesamt für Statistik Anfang Juni rund 45'000 Wohnungen leer gestanden. Rund 6% weniger als im Vorjahr. Besonders stark ist der Rückgang in der Ost- und Nordwestschweiz, wie auch im Tessin zu spüren. Der Mieterinnenverband kritisiert, dass einfach neue Wohnungen bauen selber nicht hilft. Laut dem Mieterinnenverband müsste man mehr preisgünstige Wohnungen bauen.
2: Das war der Wochenrückblick. Redaktionsschluss war am Freitag am 4. Für Radio X, der Nahum Möchert
3: und Miriam Lubrich.
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Ihr hört frisch die Sendung, wo euch die Radio X Musikredaktion neue Entries auf der Playlist genauer vorstellt. Und wir fangen an mit der vielleicht poppigsten Hardcore-Band der letzten 15 Jahre. Turnstile ist mittlerweile eine Grammy-betüchte Hardcore-Punk-Band, die letztes Jahr mit Never Enough Album rausgebracht, ziemlich gut angekommen ist. Tracks auf diesem Album sind überarbeitet worden von Guest Musicians und das Line-Up liest sich wie ein Festival-Line-Up. Involviert sind sie unter anderem A.G. Cook, Blood Orange, Channel Beats, Elton John, Floating Points, Fortet, Hayley Williams, Mustafa, O.K. Lou, Panda Bear und Chewbacca Hutchins. Chewbacca Hutchins ist für den Track Slow Dive schon damals als Feature vorgekommen. Jetzt hat er den Track ein bisschen umgestellt. Ausserdem ist eine Mischung zwischen Post-Bop und Post-Hardcore. Die Jazzmusik von der Londoner Ikone Chewbacca Hutchins hat immer wieder etwas sehr Treibendes gehabt. Das passt ja sehr gut zu den Live-Performances von Turnstile. Überzeugt euch, wie das tönt in Slow Dive Chewbacca Version von Turnstile.

Das ist Slowdive Shebacker Version von Turnstile gewesen. Eine Umformung von dem Turnstile-Track vom Saxophonist Shebacker Hutchins. Und jetzt durchschnaufen in Neuseeland. Die Schwestern Clementine und Valentine Nixon machen schon seit etwa 10 Jahren Dream Pop mit Reprisen Noise und Lo-Fi und Folk und bringen im Schnitt alle 3-4 Jahre ein neues Album raus. Ihr neuestes Album, das steht Ende November vor, heisst Given to the Night. Entstanden aus einem klassischen Social Media Detox, haben sie sich den neuseeländischen indigenen Bäumen zugewendet und lieber Zeit in Wäldern verbracht, anstatt in Städten. Der erste Track von diesem Album heisst Innocence Lost und es ist sehr dreamy, schimmernd. Ein Vorgang, sagen sie, der sich der Simplizität und Intuition gewidmet hat, statt vordefinierten Narrativ. Überzeugt euch selber in Innocence Lost, davon Purple Pilgrims.

aus den Purple Pilgrims gesehen mit Innocence Lost von ihrem kommenden Album Given to the Night. Rauskommt das am 27. November. Und Good News aus der elektronischen Welt. Rotterdamer Label Nuclear Audio bringt den Doppeltrack Vinyl raus von Melatonin Man und Polygonia. Polygonia ist ein Münchner DJ, der Sounds produziert, von euch schon am diesjährigen OMG Frank Festival in Basel haben können geben. Techno, Breakbeats, House, Elektro und Ambient gehört alles zu ihren Stillmitteln. Black Swords heisst der Track, der sie beisteuert für die Doppeltrack Vinyl. Auch das schimmert. Blubbert aber auch. Echos von Clubs, Tresor und Berghain, die sind trotzdem eingebettet.

Das ist Black Swords von Polygonia gesehen. Und zum Schluss ein Track aus Basel von einem neuen Album von der Tarantula. Und alles ist messed up. Das weiss auch sie, wo ihr zweites Soloalbum so benannt hat und letzten Freitag rausgebracht hat. Tarantula, das ist ein Guitar Synth Action Figures, wo eine Rezeptur hat, sich zusammensetzt aus störrischen Drumbeats und elektrisierender Ohnmacht. Sie sagt, sie gibt keine Antworten, ermutigt uns trotz Ohnmacht-Abo, dem Schrecklichen nicht zu entfliehen, sondern mit allem, was gerade abgeht, zu tanzen. Tanzen zum Trotz, tanzen als Pflichtprogramm. Hört ihr in einen von meinen Favorite Tracks von diesem Album, The Happiest Place on Earth, mit einer klaren politischen Note, ein fragmentiertes Tanzstück mit Aufforderungscharakter. Wer Geduld hat, freut sich auf den 30. Oktober, dann darf sie das neue Album auch zu Basel im Sommercasino mit Bondit Voyage im Support. All Messed Up ist rausgekommen am 4. September via Flight 13 Records.

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1: Am 27. September wird in Basel-Stadt und in der Basel-Landschaft abgestimmt. Direkt drei kantonale Vorlagen stehen dabei im Fokus. In Basel-Stadt geht es um die Anti-Chaoten-Initiative und um das geplante Sammlungszentrum. Im Basel-Biet steht die Mehrwertsabgabe-Initiative mit dem Gegenvorschlag vom Landrat zur Abstimmung. Wir schauen uns jetzt die Vorlage von Basel-Land an und was dafür und dagegen spricht. Die Mehrwertsabgabe-Initiative. Das Wichtigste in Kürze. Bei der Mehrwertsabgabe-Initiative geht es darum, wie viel Grundeigentümer abgeben müssen, wenn ihr Grundstück durch eine Um- oder Aufzonung deutlich mehr Wert bekommt. Bei einer Aufzonung darf zum Beispiel plötzlich höher oder dichter gebaut werden. Bei einer Umzonung ändert sich die Nutzung vom Land, zum Beispiel von einer Gewerbe- zu einer Wohnzone. Beides kann den Wert vom Grundstück erhöhen. Heute gilt im Baselbiet, bei Neueinzonungen wird grundsätzlich 20% vom Planungsmehrwert abgeschöpft. Bei Um- und Aufzonungen können die Gemeinde selber entscheiden, ob und wie hoch sie eine Abgabe verlangen. Die Initiative «Fairer Kompromiss bei den Mehrwertsabgaben» will die Belastung für Grundeigentümer begrenzen. Der Gegenvorschlag vom Landrat will dagegen auch bei Auf- und Umzonungen eine Mindestabgabe von 20%. Die Gemeinde könnte den Satz bis auf 40% erhöhen. Am Schluss entscheidet das Stimmvolk, ob die Initiative den Gegenvorschlag oder die bisherige Regelung gilt. Argument von den BefürworterInnen. BefürworterInnen von der Initiative finden, dass die Grundeigentümer durch die Mehrwertsabgabe stark belastet werden. Sie wollen die Abgabe begrenzen, damit Investitionen und vor allem der Wohnungsbau nicht unnötig erschwert werden. Sie argumentieren auch, dass Grundeigentümer bereits mit anderen Steuern belastet sind. Argument von den Gegnerinnen. Die Gegnerinnen von der Initiative sagen, dass die Gemeinde selber entscheiden sollte, wie hoch die Mehrwertsabgaben bei Um- und Aufzonungen sind. Sie wollen also den bisherigen Spielraum von der Gemeinde erhalten. Argument von den BefürworterInnen vom Gegenvorschlag. Die BefürworterInnen vom Gegenvorschlag sind der Meinung, er sei der bessere und rechtlich sichere Weg, weil er auch Aufzonungen berücksichtigt. Bei Um- und Aufzonungen würden die Einnahmen zudem bis zu 90% an die Gemeinde und zu 10% in den Kanton fließen. Argument von den GegnerInnen vom Gegenvorschlag. Die Gegnerinnen vom Gegenvorschlag finden, dass auch dieser Vorschlag die Gemeindeautonomie zu stark einschränkt. Sie sagen, die Gemeinde wüsste selber am besten, wie hoch die Abgabe bei ihnen vor Ort soll sein. Der Parolenspiegel, die Regierung und der Landrat empfehlen den Gegenvorschlag. Für die Initiative und gegen den Gegenvorschlag sind SVP und die FDP wie auch die Wirtschaftskammer und der Hauseigentümerverband. Gegen die Initiative und für den Gegenvorschlag sind SVP, die Grünen, die GLP und EFP. Das sind die Vorlagen von Basel-Land im Fokus gesehen. Wenn du auch mehr von den baselstädtischen Vorlagen willst wissen,

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Mit Guitars, Cadillacs hat es vor 40 Jahren so richtig angefangen für Dwight Yoakam. Er war nach langer Pause wieder in der Schweiz gewesen. Er war schon mal in Gstaad. Gestern und vorgestern hat er zwei anderthalbstündige Konzerte gegeben mit einer vierköpfigen Band. Und sind, glaube ich, keine Wünsche offen geblieben. Also höchstens so ein bisschen kleine Klagen auf hohem Niveau. Das ist eins von den Themen heute, Rückblick auf Gstaad. Der Bill Monroe hat Geburtstag und dann kommt noch einer drin, der eigentlich erst in 10 Tagen dran wäre, aber meine Informationen haben mich übel in die Irre geleitet. Kommen wir wieder zurück zur Musik. Er hat, der Dwight Yoakam hat einen Haufen Erwähnung gemacht wegen dem Bakersfield Sound und einer von den ganz wichtigen, wo er sogar ein Duett aufgenommen hat mit Mr. Buck Owens. Da kommt Streets of Bakersfield.

gestern und vorgestern gesteht. Ein Ohrwurm nach dem anderen beim Dwight Yoakam. Das ist Turn It On, Turn It Up, Turn Me Loose. Und von der gleichen Platte kommt ein Stück, wo ein zweites Duett ist eigentlich. Wir haben vorher den Buck Owens gehört mit Streets of Bakersfield zusammen mit dem Dwight Yoakam. Und da hat der Roger Miller, der Altmeister, überzeugt, dass er mit ihm zusammen einen Song schreibt. Der Dwight hat einmal gesagt, er sei so vorgekommen beim Schreiben mit dem Roger Miller, als würde er mit einem Velo hinter einem Cadillac herfahren. Naja, gut. Aber auf jeden Fall ist ein guter Song rausgekommen. It only hurts when I cry.

So häufig hat er den Titel nicht gesungen beim Vortrag. Ich bin überzeugt, das ist der gewesen. Es hat mich verrückt gemacht auf dem Heimweg. Ich habe irgendwie Charlie Rich, Elvis Presley und dann ist mir Good Time Charlie's Got the Blues in Sinn gekommen. Das hat er im 97 auf einer Coverplatte drauf gehabt und ich bin überzeugt, das war das Stück gewesen. Falls es jemand anders sieht, dann sollen wir anrufen. Good Time Charlie's Got the Blues im Original von Danny O'Keefe. Das Stück mit der Ziele Everybody's Leaving Town. Das habe ich gehört, aber der Titel irgendwie ist mal weg gewesen. Überraschung ist gewesen, der Drake Milligan. Der ist 28 und hat noch nicht so riesige Erfolg vorzuweisen. Ist in England erfolgreicher als in den USA und ist live überzeugender als auf Platte. Da ist aber trotzdem ein Beispiel ab Konserven. Slow Dancing to a Fast Song. The Drake Milligan.

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1: Jetzt ist er weg. The Rabbit. Big Eyed Rabbit, Schlussstück von der neuen Platte von der Appalachian Roadshow. Old-Time-Music-Truppe eben aus dieser Gegend, aus den Appalachen. Die haben richtig gefackt, stundenlang. Am Freitag und am Samstag, gestern, also und vorgestern, in Gstaad. Das ist eine neue Platte und zur nächsten kommen wir gerade und bleiben im Old-Time, das heisst im Bluegrass. Billy Strings hat eine neue Platte draussen, So Much For Goodbyes, so weit ist es noch nicht. Lay Me Down heisst das Stück, das wir hören, mit stimmlicher Unterstützung im Hintergrund vom Altmeister Del McCoury.

115. Geburtstag von Bill Monroe, dem Father of Bluegrass. Und das ist die älteste Nummer, die wir im Programm haben. Genau 90 Jahre alt. On some foggy mountain top. Und wer Mühe hat mit uralt Sound, der, bei dem wird es nicht besser. Wir gehen 10 Jahre weiter im 46 und es ist immer noch irgendwie meteorologisch. Footprints in the snow.

Tasteninstrumental. Am Schluss können sie noch versingen. Panhandle Country, das ist auch eine Bill Monroe-Nummer, allerdings nicht von Bill Monroe selber. In Gstaad sind am Samstag vor dem grossen Programm im Festzelt die Lounge Pickers auftreten. Von denen gibt es leider keine Tonträger oder noch nicht. Also vielleicht kommt das noch. Und da habe ich jetzt als Ersatz Country Pickers gespielt mit einem Bill Monroe-Stück. Und es geht weiter mit Bill Monroe. Jetzt geht es weiter in den Jahr. Wir sind im 1956, wird also schon ein bisschen moderner. Und das Stück heisst «I Believed in You, Darling».

Jetzt sind wir schon im 66, aber es klingt eigentlich immer noch ähnlich. Highway of Sorrow, Bill Monroe und seine Truppe. Und einen haben wir noch für zu seinem 115. Geburtstag. Jetzt sind wir im 76 und da kommt, jetzt habe ich es vergessen, Old Old House. Nochmal Bill Monroe und seine Mannschaft.

mein gescheites Buch oder eben nicht so gescheit hat gefunden. Der hat am 13. September Geburtstag, also heute. Wikipedia hat widersprochen, 23. in 10 Tagen. Aber wir haben es gleich drinnen gelassen. Der Ray Charles mit dem George Jones zusammen und als Special Guest noch der Chet Atkins an der Gitarre. We Didn't See a Thing. Im Fall vom Ray Charles ist das besonders lustig, der Titel. Und mit einem schönen Gruß nach Kriens kommt nochmal ein Duett vom Ray Charles zusammen mit dem Willie Nelson. Seven Spanish Angels. Jetzt wird es ganz sentimental.

Der Gospelchor am Sonntagabend passt eigentlich noch gut. Vor allem nach dem Stück vorher auch. Seven Spanish Angels, es ist ein bisschen gospelig geworden. Der Cap Mo hat eine neue Platte draus, The Breakdown. Meistens nur er und Gitarre. Aber auf diesem Song hat er Soweto Gospel Choir zu Gast. Hand It Over. Und mit dem letzten, den wir haben, ebenfalls eine Neuheit, mit dem Taj Mahal, hat er ja in der Vergangenheit zweimal eine wunderbare Zusammenarbeit gemacht. Cap Mo und Taj Mahal. Der Taj Mahal ist wieder mit der Phantom Blues Band unterwegs. Die CD heisst Time und wir hören Wild About My Lovin'. Das war Crossroads auf Radio X. Am Mikrofon verabschiedet sich der Walter von der Vogelwarte. Ich wünsche einen schönen Abend und eine friedliche Woche.

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Receiver von Peter Gall aus Berlin, einer der vielseitigsten Schlagzeuger aus der europäischen Musikszene. Ab seinem neuen zweiten Soloalbum Drum Seeds, das sich zwischen Jazz, Ambient Krautrock, Breakbeats und Club Sound bewegt. CCCC heisst das neue Kooperationsprojekt von der italienischen Sängerin und Songwriterin Chiara Civello und dem italienischen Produzenten und DJ Cristiano Cricci alias Clap. Clap auf ihrem Album CCCC, wo Ende Oktober rauskommt, verbinden elektronische mit organische Klänge. In den Songs geht es um Trauer, Abstammung und Erneuerung. Dort Vorab-Single vom Album, und zwar New Dimension von CCCC.

I Will Not Allow It von der Salomea im Quartett von der Sängerin Rebecca Salomea Ziegler aus Köln. Eine Auskopplung ab dem neuen vierten Album Axis, so am 2. Oktober rauskommt und Einflüsse aus Jazz, R&B und Electronica vereint. Soul Jazz, brasilianische Musik und Funk gehören zu den Vorlieben vom englischen Pianist Billy Herr aus London. Hier mit der Vorab-Single zum Debüt-Solo-Album 12A. Hören Too Much von Billy Herr.

Yours, die neue Single vom Ghost Funk Orchestra aus New York, der Band vom Gitarrist und Bassist Seth Applebaum. Ein Mix aus Funk, Soul, Rock und Jazz, präsentiert in einem warmen, psychedelischen Retro-Sound-Gewand. Nach vielen Seiten offen und andockend an der Club Jazz aus London ist Some Small Fortunes zweite Album vom Quarto Alto, ein Projekt vom schottischen Multiinstrumentalist Lime Shortle, aufgenommen mit diversen Gästen, unter anderem mit dem nigerianischen Rapper Vector und dem Gitarrist Oscar Jerome von Coco Rocco. Hören wir daraus den Song «Paper».

Das amerikanische Soul-Jazz-Trio The Brothers mit der jüngsten Single «Miles Away Contribution». Das ist eine Widmung an Miles Davis, der am 26. Mai seinen 100. Geburtstag gefeiert hätte. Sie ist eine Sängerin, die Gesang, Stimme als Instrument und Vokalperkussion notlos ineinander übergehen und die mit ihrem Mix aus Jazz, R&B und brasilianischen Einflüssen eine ganze Generation geprägt hat. Die Rede ist von der Gretchen Palato aus L.A. Hier mit einem Ausschnitt ab ihrem 6. Studioalbum «The Wise Ones». «If It's Magic» mit Robert Glasper am Klavier, Gretchen Palato.

Strange Attractor, die neue Single vom Wonky Logic, ein Projekt vom Komponist, Produzent und Multi-Instrumentalist Dwayne Kilvington aus London, wo genauso in Jazz, elektronischer Musik, Filmkomposition und kollaborative Kunstprojekte daheim ist. Zusammengesetzt aus Cello, Gitarren und Schlagzeug ist das Trio Madrigal aus Rostock mit einer sehr eigenwilligen Mischung aus Global, Jazz, Klassik und Elektronik. Hier mit der Single Circular.

Monstera von der Saxophonistin Nicole Mancabe aus L.A. und der Schlagzeugerin Savannah Harris aus Brooklyn. Ein Vorgeschmack auf das gemeinsame Album «All Together Now», das am 18. September erscheint. Ein Mix aus Melodie, Rhythmus und Improvisation. Auch in Los Angeles daheim ist der Pianist und Bandleader Greg Sparrow, hier mit der neuesten Single «Blue Hour Monologue».

Blue Hour Monologue ist das von Greg Sparrow. Berühmt worden ist er als Teil vom Hip-Hop-Trio Fugees, der Rapper, Produzent und Songwriter Wyclef Jean. Nach der Auflösung im 1997 hat er dann eine erfolgreiche Solo-Karriere gestartet. Q-Theory Quantum Leap Volume 2 heisst sein neuestes Werk. Eine Verschmelzung von haitianischen Rara-Traditionen und den komplexen Strukturen von modernen Fusion-Jazz. Eine Hommage auch an der Quincy Jones und das Zusammenspiel im Kollektiv, begleitet unter anderem von Robert Glasper, Yusuf Days und Theo Crocker. So zum Abschluss der Ausschnitt Rosinia, der Wyclef Jean. Das war JazzX auf Radio X, immer am Sonntag zu oben, diese Woche mit Urs Mausfeld in der Musikredaktion und am Mikrofon Daniel Bürgin.

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